studieren, ich kann Ihnen antworten, wenn ich dort sein soll, in den Videos, von meinem Hild, weiß nicht, sagen wir sind, ein Wüster, sagt oder nein, also kommen Sie dann auch in einer Technik hin, wo ich dann das Ganze da, hätte ich diese Informationen, wenn ich so mal gut habe, da, dass ich da, wie du hast, dann bin ich, ich habe es in Krieg gesetzt, und dann kann man sein, aber wenn man sich, dann haben wir da, wo wir alle da. Grazie.